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1: Exact Kelly 7, go ahead.
0: Exact Kelly 7, Shannon, recycle swap 0426 and contact Dublin information of frequency 118.5.
1: 0426 118.5
2: for Exact Kelly 7, thanks. Airlec 185 Golf, contact Dublin Control 135.6555.
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